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0: ist, warum sie verloren
1: haben.
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0: diesmalten Wein, der kommt aus Frankreich. Sehr gut. Mm,
1: mm, ja, genau.
0: Ja, ja, sehr schön. Bitte.
2: Darling, können wir starten?
0: Ja, gut, dann gehen wir los. Mm. Mm.